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0: Entwicklung der Veranstaltung voran und hat sich von einer nationalen Fachausstellung zu einem internationalen Branchentreff gemacht. Mit seinem engen Netzwerk im Rettungswesen und seiner Nähe zu Herstellern, Hilfsorganisationen und Einsatzkräften steht Hommel für Austausch, Innovation und praxisnahe Weiterbildung in der Blaulichtszene. Was macht denn die Redmobil International aus Ihrer Sicht so einzigartig?
1: Ja gut, das hat sich ja, ich sag mal, über 24 oder 25 Jahre entwickelt. Und wenn man heute die Redmobil anschaut, das ist weltweit der anerkannte Treffpunkt für Entscheider, für Macher, für Innovationstreiber aus dem Rettungsdienst, Notfallmedizin, Feuerwehr, Bevölkerungsschutz und das Angebotsspektrum, was wir haben, ich denke, das ist schon einmalig.
0: Und gleich sprechen wir über Live-Demonstrationen, Einsatzübungen und vor allem, wer bringt den ersten elektrischen Rettungswagen auf den Markt.

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0: Manfred Rommel, Geschäftsführer der Ripmobil International. In der Blaupause mit ihm habe ich vor ein paar Tagen ein Interview geführt. Ja, rund 500 Aussteller aus 28 Nationen werden zur Ripmobil erwartet. Neben europäischen Ländern sind unter anderem Anbieter aus den USA, China, Israel, der Türkei, Indien, den Vereinigten Arabischen Emiraten sowie erstmals auch aus Thailand vertreten. Im Fokus stehen Produkte und Konzepte für den Rettungsdienst, Feuerwehr sowie den Zivil- und Katastrophenschutz. Herr Rommel, das heißt ja, die Ripmobil ist mittlerweile die Leitmesse für die ganzen Hilfsorganisationen geworden, oder?
1: Ja, ganz ehrlich gesagt, es gibt nichts Vergleichbares, ja, das ist so. Und das wird ja zumindest die letzten Jahre, haben wir ja auch die Bestätigung, was die Aussteller angeht, auch was die Besucherfrequenz international angeht. Also von der Seite her ist es die Leitmesse geworden und das wollen wir auch so in der Zukunft weiter fortführen.
0: Ja, großes Thema sind ja auch Innovationen. Gibt es irgendwelche technische Entwicklungen, die dieses Jahr besonders im Fokus steht oder Trends, die das Rettungswesen nachhaltig verändern können?
1: Ja, also zum Glück tut sich ja im Rettungswesen wesentlich mehr als im Feuerwehrwesen. Ich bin ja im Feuerwehrwesen unterwegs und das sind natürlich die Entwicklungszyklen und die Erneuerungen nicht so wie jetzt im Rettungswesen. Im Rettungswesen tut sich natürlich medizinisch unglaublich viel. Alleine, wenn man überlegt, dass heute auf einem RTW, dass man jetzt einführte Ultraschall, das Ziel, glaube ich, auf jedem Rettungswagen zu haben. Da war vor 2-3 Jahren noch nicht dran zu denken. Also medizinisch tut sich unglaublich viel, was die Ausbildung, die Fortschritte angeht und was die Technik der Fahrzeuge angeht. Da ist so ein Trend festzustellen, was aber in der allgemeinen Bevölkerung ja auch jetzt, sagen wir, Fahrt aufnimmt, die Elektromobilität hält Einzug in allen Bereichen. Und wir haben jetzt in diesem Jahr von der Firma WAS zum ersten Mal einen reinen RTW voll elektrisch. Das wird sicherlich ein Hingucker werden.
0: Oh, da bin ich gespannt. Ultraschall, das haben wir schon seit Jahren auf Trinäus in Biberach. Ja. Also das haben wir ganz erfolgreich eingeführt.
1: Ja, aber schon durchgängig. Es gibt welche, die machen es, es gibt welche, die machen es nicht. Mhm. Und das werden wir hier auch nochmal, ist auch nochmal thematisiert bei uns, das Thema
0: Ultraschall. Ist aber draußen auch interessant, vor allem, wenn man mit den Dingen ein bisschen spielen kann und sich selber schallen.
1: Ja.
0: Ja, und dranbleiben, es bleibt interessant. Gucken wir mal nachher in den Offroad-Bereich, was da alles los ist. Und wir blicken ein bisschen zurück auf die Anfänge der Ripmobil, wie sich das Ganze so entwickelt hat.

0: Sunrise FM, die Blaupause Spezial zu Redmobil in Fulda. Ja, am 6. Mai geht's los, doch nicht nur in den insgesamt rund 20 Hallen und Zelten ist was geboten, sondern auch im Freigelände. Auf der Redmobil gibt's viele Live-Demonstrationen und Einsatzübungen. Herr Hommel, was können Fachkräfte hier lernen, was im Alltag vielleicht zu kurz kommt?
1: Also ich meine, die Redmobil steht ja für Mobilität, Erleben, Mobilität, Anfassen. Und wir haben ja schon immer diesen Dreiklang und dann auch was die Fort- und Weiterbildung angeht. Und wir haben ein umfangreiches Fortbildungsprogramm. Da wäre es zu viel, wenn wir über die einzelnen Themen reden würden. Und wir haben Workshops. Und es ist natürlich für jeden interessant, sich fort- und weiterzubilden mit interessanten Themen. Und das sind wir hochkarätig besetzt, was das angeht. Und das werden wir auch in der Zukunft noch viel stärker ausbauen. Und dann die Live-Übungen, die es gibt auf dem gesamten Gelände, was wir dort darstellen. Aber zwei Dinge will ich vielleicht mal herausheben. Wir werden am Donnerstag werden wir eine Live-Übung machen, wo aus einem Müllfahrzeug eine eingeklemmte Person gerettet wird. Und das habe ich mir so am Anfang gedacht, Mensch, kommt das überhaupt vor oder gibt es sowas? Aber anscheinend passiert es häufiger, dass jemand aus Versehen in so einen Müllwagen reinkommt. Und wie man dann dort vorgeht und so eine Person dann rettet, das werden wir an dem Donnerstag, werden wir das hier demonstrieren, wird es extra Gelände dazu geben. Und die Firma Rescue macht natürlich verschiedene Szenarien im Gelände, wo Übungen durchgeführt werden. Und ein weiteres Highlight dürfte der Freitag sein. Da haben wir jetzt die Zusage, dass wir von der JUH einen Intensivhubschrauber bekommen, der also Patienten verlegt, und der wird dann hier live auf dem Gelände oder nah am Gelände landen und ist dann auch zur Besichtigung, und die Crew und die Mitarbeiter stehen für Fragen dann auch zur Verfügung. Ich glaube, das ist eine tolle Geschichte in diesem.
0: Das klingt nach einem Highlight. Aber ihr habt ja auch den Offroad-Parcours. Was wird denn da so gezeigt oder demonstriert?
1: Ja, da sprechen Sie jetzt was an. Ich glaube, das ist auch etwas Einmaliges. Ich bin in dem Business seit 3 Jahrzehnten unterwegs und ich kenne weltweit viele Messegelände und Messeveranstalter. Aber es gibt nirgendwo ein Messegelände, das direkt im Bereich, im Gelände einen Offroad-Park hat. Und den nutzen wir natürlich, und ich habe es vorher schon mal angesprochen, zum Thema Mobilität erlebbar und anfassbar zu machen. Dort werden wir natürlich geländegängige Fahrzeuge vorstellen. Unimog ist der Klassiker vom Roten Kreuz, die dann auch dieses Fahrzeug einsetzen werden. Aber es kommen immer mehr Fahrzeuge in EFs, die allradfähig sind. Und da werden zwei Fahrzeugtypen, zwei verschiedene Marken sich präsentieren. Zum einen aus England die Firma Ineos mit dem Grenadier, den sie dort neu präsentieren werden. Und ich glaube, jetzt erstmalig haben wir auch Land Rover in verschiedenen Variationen als NEFs ausgebaut. Und die werden dort zum Einsatz kommen. Leute werden mitfahren können. Aber das Thema Offroad und Einsatz, das wird in der nächsten Zeit auch zunehmen. Und das kann man wohl sehr schön demonstrieren und miterleben.
0: Und musikalisch gehen wir von der Halle ein bisschen auf den Dancefloor. ATC Around the World und David Guetta mit Bonnie Tyler. Together.
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0: Sonne FM, die Blaupause mit dem Thorsten und Manfred Hommel von der Redmobil. Ja, die Redmobil, die erstreckt sich auf über 70.000 Quadratmeter Ausstellungsfläche mit Hallenzelten und einem riesengroßen Freigelände. Und über 500 Aussteller müssen koordiniert werden. Bei so einer großen Veranstaltung kommt es auch auf Organisation an. Welche Herausforderungen bringt die Planung einer Messe dieser Größenordnung mit sich?
1: Ja, wir bauen schon 3 Wochen lang die Redmobil auf. Also das heißt, der Vorlauf, um so eine Veranstaltung durchzuführen, der liegt ungefähr bei organisatorisch vor Ort bei 6 Wochen. Und letztendlich haben wir die gesamte Organisation, die dauert ungefähr 10 Monate. Also es ist schon eine Herausforderung, das hinzukriegen, dass es auf den Punkt genau passt. Und was wir natürlich immer, oder mit was wir zu tun haben, sind die Wetterkapriolen. Aber das wollen wir auch bewusst so belassen, denn wenn ihr im Einsatz seid, da fragt auch keiner, scheint jetzt die Sonne heute, habt ihr 22 Grad oder hat es minus 10 Grad oder es stürmt oder es schneit oder was auch immer. Und das macht so ein bisschen auch den Charakter der Redmobil mit unseren mobilen Hallen aus. Und das muss man nicht immer auf den Punkt genau dann hinbekommen, auch mit dem Wetter so ein bisschen Glück haben. Denn wenn es regnet, weil wir eine reine Outdoor-Veranstaltung sind mit mobilen Hallen, ist natürlich manchmal nicht ganz so einfach. Oder wenn es 30 Grad hat, dann hat man auch wieder eine andere Herausforderung. Aber also, bis dato, wir machen es zum 24. Mal, haben wir es immer ganz gut hingekriegt.
0: Also ganz frei nach dem Motto, nach der Messe ist vor der Messe.
1: Genau so ist es.
0: Die Redmobil ist ja ein ziemlicher internationaler Treffpunkt. Welche Rolle spielt denn da der internationale Austausch für die Weiterentwicklung des Rettungswesens?
1: Also nicht nur ziemlich, sondern die Redmobil ist die internationale Leitmesse in dem Bereich. Alleine, was wir an Aussteller haben, 27 oder 28 verschiedene Länder, an die wir bisher gar nie gedacht haben. Jetzt natürlich durch den Krieg im Iran und ein kleineres oder das ist ein großes Problem, ob alle Länder auch wirklich reisen dürfen und reisen können, weil wir aus Dubai, aus Abu Dhabi und aus Israel nicht nur Aussteller, sondern auch Besucher erwarten. Und das ist natürlich schon eine gewisse Herausforderung, aber international gibt es nichts Vergleichbares. Und die Besuchergruppen in den letzten, sagen wir, letzten 3 Jahren, 50, 55 Länder sind da vertreten. Und da kann man schon sagen, dass es absolut international ist. Und das wollen wir auch in der Zukunft noch etwas verstärken und ausbauen.
0: Das klingt nach Spannung. Blicken wir mal ein bisschen zurück. Wie hat sich denn die Redmobil seit dem Anfang, seit der ersten Redmobil verändert?
1: Ja gut, dass wir gewachsen sind, ich glaube, das brauche ich gar nicht weiter ausführen. Wir haben angefangen mit 3.500 Besuchern und sind jetzt über 30.000 Fachbesucher. Und was die Aussteller ja angeht, von 60 heute auf über 500, das ist schon eine ordentliche Entwicklung. Und ich glaube, dass wir wirklich das gesamte Spektrum in diesem Bereich abdecken und das weltweit.
0: Gab es irgendeinen Moment, der für Sie jetzt irgendwie persönlich prägend war oder irgendwie ein richtig großes Highlight gab auf Ihre Messe?
1: Ich hab, jedes Jahr ist es für mich ein Highlight, wenn ich sehe, wenn die Besucherinnen und Besucher reinströmen und kommen und in den Gesichtern, wenn man sieht, wie die Erwartungshaltung ist, dass sie was Neues sehen wollen, was erleben wollen und vor allen Dingen, für was die Redmobil steht, ist auch die Kommunikation und der Austausch untereinander. Und bei uns trifft sich ja nicht nur eine Rettungs- oder Hilfsorganisation, sondern sind alle. Alle, die in irgendeiner Form im Rettungswesen tätig sind, kommen ja zu uns. Und was mich ganz besonders stolz macht, ist, dass es seit 3 Jahren ein internationales Treffen gibt. Wir sagen immer Elefantentreffen jetzt dazu. Das findet am Eröffnungstag, am Abend statt, wo sich alle Verantwortlichen, die Präsidenten und leitende Persönlichkeiten hier in Fulda treffen, aller Organisationen und sich austauschen, also inklusive Feuerwehrverantwortliche, inklusive Bundeswehr und. Und um sich, ich sag mal, mit den Themen, die uns alle so beschäftigen, besser zu vernetzen und auszutauschen. Ich glaube, dass es unglaublich wichtig ist, gerade in diesen schwierigen Zeiten, die wir haben, Krieg in der Ukraine, die Unsicherheiten im Nahen Osten und der Krieg, und dass man sich da völlig anders austauschen muss und zusammenarbeiten muss. Und das freut mich besonders, dass dieser Austausch hier auf der Redmobil jedes Jahr stattfindet.
0: Die Blaupause mit dem Thorsten. Wir blicken gleich auf den Blick nach vorn, wo wir die

0: Sunray FM und die Redmobil. Ja, blicken wir mal ganz kurz zurück. Die Redmobil ist heute eine der wichtigsten Messen für Rettungsdienst und Katastrophenschutz und hatte mal ganz klein angefangen. Im Jahr 2001 ging es in Fulda los mit knapp 60 Ausstellern und rund 3500 Fachbesuchern. Schon damals stand nicht nur die Ausstellung im Mittelpunkt, sondern auch Fortbildung und praxisnahe Vorführungen. Aus dieser Idee ist über die Jahre ein internationaler Branchentreff geworden mit mehreren hundert Ausstellern und zehntausenden Besuchern aus aller Welt. Und natürlich richtet sich auch der Blick nach vorn, Herr Hommel. Wo sehen Sie denn die Redmobil in 10 Jahren?
1: Also wir haben ja vor 3 Jahren, das war ein kompaktes Gelände mit rund 70.000 Quadratmeter. Vor 3 Jahren haben wir ja im Außenbereich, kriegen wir temporär jeweils zur Redmobil nochmal so ungefähr 8.000 bis 10.000 Quadratmeter dazu, dass wir nur für die Redmobil nutzen können vom Messegelände her. Und wir sind aber, das kann ich vielleicht schon mal verraten, in sehr konstruktiven Gesprächen, das Messegelände etwas für die Zukunft zu verändern, etwas umzugestalten. Und alleine an dieser Aussage können Sie erkennen, dass wir auf ein ganz bescheidenes Wachstum jetzt setzen. Sagen wir es mal so.
0: Okay, also zum Schluss gerade noch eine persönliche Frage. Was motiviert Sie denn ganz persönlich, die Messe Jahr für Jahr zu organisieren?
1: Also mir geht es weniger um die Messe, mir geht es um das Thema. Deswegen habe ich es ja auch erfunden vor über 25 Jahren, weil es nichts gab, wo man das Thema Rettungswesen anders präsentieren kann und thematisieren kann. Und mich motiviert es, jedes Jahr aufs Neue etwas zu tun für das Thema Rettungsdienst, für die Fortbildung, für die Ausbildung von Rettungssanitätern, von Assistenten, von Notfallmedizinern und auch was die Technik angeht, um es zu fordern, um einfach besser zu werden und um den Menschen helfen zu können. Und das natürlich überregional und weltweit. Und ich glaube, dass wir mit unserem deutschen Rettungswesen auch viele Akzente schon weltweit setzen konnten. Und das motiviert mich eigentlich jeden Tag, da mehr zu machen.
0: Ja, und gleich gibt es noch Tipps und Tricks von Herrn Hommel für die Erstbesucher. Und ich verrate euch, wo Fulda überhaupt liegt, wie man da überhaupt hinkommt. Und musikalisch hauen wir noch 2 80er raus. Weil das Jahrzehnt so schön war, fast so schön wie die 90er. Damals gab es noch keine Retrobil. Aber die Scorpions aus Hannover, Rock You Like a Hurricane. Und Susanna Hauff und ihre Bangles. The Manic Monday aus dem Jahr 1986.

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0: Das ist mal wieder Classic Rock vom Feinsten aus den 80s hier auf Sunray FM. Tja, aber anderes Thema. Redmobil, du warst noch nie auf der Redmobil in Fulda. Die ist eigentlich relativ leicht erreichbar. Fulda liegt praktisch mittler in Deutschland. Mit dem Zug kannst du an der Bahnhof Fulda. Von dort aus gibt es dann Shuttlebusse zum Messegelände. Oder mit dem Auto, egal aus welcher Richtung von Deutschland, immer der A7 entlang bis zur Ausfahrt Fulda und dann hängen Schilder dran, wo es zur Messe geht. Herr Hommel, was möchten Sie denn erst besuchen, unbedingt mit auf den Weg geben?
1: Also wer noch nie da war, der sollte unbedingt mal, wenn er zur Redmobil kommt, erst einmal dieses Flair und diese Atmosphäre auf sich wirken lassen. Das Angebot an Produkten, an Dienstleistungen ist außergewöhnlich, glaube ich. Und Sie hatten es vorher angesprochen, den Offroad-Park mal besuchen, die Aktionen, die es auf dem Gelände gibt, die mal auf sich wirken lassen. Und wer es sich einrichten kann, am Freitag zu kommen, der sollte einfach mal da bleiben, bis Schluss ist, wenn es dann dieses berühmte Abhuben gibt, am Freitag um 17 Uhr. Da werden dann rund 200 Fahrzeuge mit Blaulicht und Tatütata vom Gelände fahren. Ein unglaublich emotionaler Moment. Also das kann ich nur jedem mal empfehlen. So was sollte man mal mitgemacht haben. Und am Freitag vielleicht mal, wenn der Intensivhubschrauber da ist, sich sowas mal angucken und hoffen, dass man das nie selber braucht. Aber wenn man es braucht, dass man weiß, dass es vernünftige Technik gibt und dass auch schnell geholfen werden kann.
0: Und vielleicht mal aus dem Nähkästchen noch geplaudert. Gibt es irgendein Produkt-Highlight, was wirklich nagelneues auf der Messe zu sehen?
1: Es gibt nicht nur ein Highlight. Es gibt so viel neue Dinge, die im Detail sind. Ich habe vorher eines angesprochen, was den RTW voll elektrisch angeht. Oder vielleicht doch ein Highlight. Die Firma Krämer Spezialvehikel hat einen SUV entwickelt, der schwimmfähig ist und der einen Wasserantrieb hat. Und der wird hier präsentiert in einem Wasserbecken. Und da sieht man, wie ein SUV schwimmen kann und fahren kann. Also das ist ein Highlight. Oder wer sich für Technik weiter interessiert, VW ist ja in dem Thema auch sehr stark vertreten. Die zeigen zum ersten Mal den neuen VW, der gemeinsam mit Ford auf der Vorplattform gebaut wird. Oder BMW mit rein elektrischen NEFs. Mercedes ist wieder nach zweijähriger Pause mit einem umfangreichen Programm mit dabei. Die mussten wir etwas sparen, sind jetzt aber wieder dabei, weil sie im Markt ja doch sehr aktiv sind. Was Kleingeräte angeht, gibt es unglaublich viele Erneuerungen. Zum Beispiel die Firma Makita hat eine Säge entwickelt ohne Vibrationsmöglichkeiten. Manitou mit kompakten Teleskopladern. Also es gibt so viele verschiedene Sachen, die man hier sehen kann. Und der Vorteil ist halt, Fulda liegt zentral in Deutschland, liegt zentral in Europa. Mit dem Zug hierher kommen, mit öffentlichen Verkehrsmitteln, kostenloser Shuttle-Service vom Bahnhof hierher. Die Leute werden hierher gebracht. Und man kann an einem Tag, und das ist das Interessante bei uns, an einem Tag, weil es so kompakt ist, kann man sich sehr viel Informationen abholen.
0: Also, liebe Rettungsdienstler, auf nach Fulda und keine Angst, auf der Messe gibt es genügend zum Essen und zum Trinken. Da gibt's alles Mögliche. Ja, und einer wird vermutlich nicht dabei sein. Ed Sheeran auf Sunray FM.

0: So, vielen Dank an den Herrn Hommel von der Redmobil. Ja, jetzt freuen wir uns auf die Messe. Und am Abend, da werden die Füße wieder glühen. Da sind die Sohlen durchmarschiert. Da haben wir wieder hoffentlich keine Krampfadern. Ja, dann gibt's vielleicht noch ein Eisbad oder ein selbiges am Stiel.
1: Das wünsche ich Ihnen auch. Vielen Dank.
2: Danke.
0: Tschüssle. So, Dankeschön für die gute Zusammenarbeit und das spontane Interview. Und falls ihr da draußen jemand auf der Messe mit einem Sunray FM T-Shirt rumrennen seht, ich bin's, gern ansprechen. Autogramme gebe ich keine, so wichtig bin ich nicht.

0: Und hier ist das gläserne Studio Blaubeuren um 15 Uhr.
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0: Und er sagt Mahlzeit live aus dem gläsernen Studio Blaubeuren nach der Red Mobil. Starten wir rein ins Fußballwochenende. Ja, die zweite Liga, dritte Liga, erste Liga und so weiter haben wir alles dabei. Pavel Dotschew, Trainer des SSV Ulm 1846. Fußball kommt zu Wort, solange sie noch in der dritten Liga sind, ob sie absteigen oder nicht.

0: 4 Minuten nach 4, nee, nach 3. Dritte Fußball-Bundesliga. Wie schaut's denn da aus? Da ist momentan gleich Halbzeit bei ein paar Spielen. Saarbrücken liegt 1-0 vor Waldhof Mannheim. Alemannia Aachen 0-1 im Rückstand gegen Hansa Rostock. Werl führt 3-0 gegen Havelse. Schweinfurt, der Absteiger, 1-1 im Moment gegen die 60er aus München. Jan Regensburg führt 1-0 gegen Hoffenheim. Und um 16.30 Uhr spielt der SSV Ulm 18:46 Fußball gegen Viktoria Köln. Pavel Dotschev, wie schaut's denn personell bei den Spatzen aus?
1: Ja, personell ist ja so, dass wir momentan sehr, sehr viele Baustellen haben. Also Bazzoli ist gesperrt, Niko Vukancic gelb, rot gesperrt, Max Brandt hat auch Nackenschmerzen schon die ganze Woche und ist gar nicht beim Trainingsbetrieb, also der würde auch definitiv ausfallen. Und Leon Deaco fällt auch aus, er hat leichte Verletzung die Tage und könnte bis jetzt nicht trainieren. Ihm geht es besser, aber reicht nicht fürs Wochenende. Deswegen diese vier Spiele müssen wir definitiv ersetzen. Und ansonsten keine große andere Veränderung. Aber das reicht eigentlich letztendlich.
0: Da sind zu viele Spieler verletzt, aber ja, wird schon gut gehen. Dotschev.

0: Wie wollt ihr denn das Spiel gegen die Kölner angehen?
1: Ja, wir wollen zu Hause natürlich das Spiel gewinnen. Also das wird nicht einfach, das wissen wir auch. Für uns waren bis jetzt sowieso alle Spiele immer eng und knapp. Das ist jetzt Heimspiel. Wir wollen, ich habe immer gesagt und verlangt von meinen Spielern, dass wir unser Gesicht bewahren wollen und dass wir auch bis zum Schluss auch professionell alles annehmen. Da sind verpflichtet, auch die Liga gegenüber. Es hat sich nichts verändert. Also wir werden auf jeden Fall versuchen, Top-Leistung abzurufen. Trotz unserer Probleme, die wir haben, wir werden jetzt nicht irgendwie so jetzt anfangen zu jammern und uns zu entschuldigen. Im Gegenteil, 7500 Zuschauer werden kommen und wir wollen diese Fans von uns gar nicht enttäuschen. Also das heißt, wir versuchen, unsere beste Leistung zu bringen auf den Platz.
0: Und das, wie es dann ausgeht, wissen wir dann heute Abend. Ja, Pavel, wie bereitet ihr euch denn vor, oder vielleicht auch du dich und auch die Mannschaft, dass es ja vor dem Abstieg bereits der Fall sein könnte, dass ihr sozusagen de facto abgestiegen seid?
1: Ja, was heißt bereiten? Wir brauchen jetzt gar nichts bereiten. Also wir nehmen die Sachen, wie sie sind. Also wir haben auch immer gehofft, dass wir das noch schaffen können und dass wir die Kurve kriegen können. War immer wieder knapp. Wenn wir verloren haben, auch wenn ich jetzt ehrlich bin, auch wenn ich jetzt letztes Spiel gegen München 1860 sehe, es ist auch so, das widerspiegelt komplette Saison. Also wir spielen gut und letztendlich stehen wir mit leeren Händen. Das war sehr oft der Fall und ich glaube, das ist der Hauptgrund, warum wir jetzt absteigen müssen oder werden. Und da gibt es jetzt, wir beschäftigen uns schon sehr, sehr lange mit diesem Thema und das ist jetzt nicht was Neues oder Überraschendes für uns. Wir haben gedacht, dass wir das verhindern können, haben wir leider nicht geschafft.
0: So schade, kein Profifußball mehr in Ulm. So, aber es gibt noch 4 Spiele. Stuttgart 2 spielt dann um 16.30 Uhr gegen Rot-Weiß Essen. Morgen noch 3 Spiele. Duisburg gegen Cottbus, Wien Wiesbaden gegen Osnabrück, dem Aufstiegsaspiranten, und Ingolstadt, die Schanzer, die empfangen Erzgebirge Aue. Und dann ist auch der 36. Spieltag in der dritten Fußball-Bundesliga auch schon wieder Geschichte. Und musikalisch, da gehen wir jetzt in die 90er. Damals waren die Songs modern und heute sind sie Kult wie der hier. Ich sehe noch Henry Maske einlaufen oder Christoph Kolumbus Amerika entdecken. Vangelis, The Conquest of Paradise, und danach haben wir den Bademeister von Malibu, David Hasselhoff. Die Sachen gibt's nur in der Blaupause.

0: 15.17 Uhr wird es mit dem Bademeister von Malibu, David Hasselhoff, auf Sunray FM. Und wir gucken auf Spieltag Nummer 32 in der zweiten Fußball-Bundesliga. Holstein Kiel gewinnt 2-0 gegen Braunschweig. Bielefeld und Bochum trennen sich 1-1 unentschieden. Dynamo Dresden gewinnt gegen die Kaiserslautern auf dem Betzenberg 1-0. 20.30 Uhr haben wir noch das Schalke-Spiel gegen Fortuna Düsseldorf. Am Sonntag gibt es ja noch 5 Spiele. Elversberg gegen Paderborn, Magdeburg gegen die Hertha aus Berlin, der Karlsruher Sportclub gegen Darmstadt 98, Hannover 96 spielt gegen Preußen Münster und Greuther Fürth im Nachbarschaftsduell im fränkischen Derby gegen Nürnberg. Allmächtig noch einmal, schauen wir mal, wer da als Sieger vom Platz geht. Und musikalisch, da gehen wir jetzt miteinander in die 60er. Something's got a hold of my heart. Gene Pitten, eine richtig schöne Nummer. Gary Puckett and the Union Gap mit Young Girl. 68 war es, gell? Flower Power ein bisschen. Und Nancy Sinatra, die stellt immer wieder fest, dass diese Schuhe zum Wandern gedacht sind. These boots are made for walking.
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Gene Pitney aus den 60ern, beziehungsweise, ja, Sunray FM um 15.31 Uhr. Kommen gerade unverhofft Studiogäste rein. Ist auch mal was Nettes, wenn jemand mal wieder ins Studio guckt. So, wir gucken auf Spieltag 32 in der ersten Fußball-Bundesliga. Der deutsche Meister, der FC Bayern München, spielt gegen den Tabellenletzten, den FC Heidenheim. Dann haben wir Eintracht Frankfurt gegen den Hamburger Sportverein, Werder Bremen gegen Augsburg, Union Berlin gegen Köln und Hoffenheim gegen den VfB aus Stuttgart. Das sind die Samstagnachmittagsspiele, die eben losgingen. Um 18.30 Uhr spielt der Bayer 04 Leverkusen gegen RB Leipzig, die hoffen noch auf einen Champions League Platz. Morgen Nachmittag St. Pauli, die Jungs vom Kiez gegen Mainz 05, Gladbach gegen Dortmund, die haben ihren Champions League Platz übrigens schon sicher, und der Sportclub Freiburg spielt gegen den VfL aus Wolfsburg. Und gleich gucken wir gleich mal auf den internationalen Fußball, was da diese Woche alles in der Champions League los war. Heieiei, ich habe da ein Spiel gesehen, das verursacht mir jetzt noch Herzflattern und Kammerflimmern und alles Mögliche. Da hüpfen die Herzklappen immer noch von links nach rechts und wir machen weiter musikalisch. Bleiben wir bei uns in Deutschland. Wir gehen zu einer Band, die nach einer S-Bahn-Haltestelle oder beziehungsweise U-Bahn-Haltestelle in der Weltstadt mit Herz benannt wurde. Die Münchner Freiheit, das sind die 90er hier auf Sunray FM und richtig schöner Klassiker aus den 80s, Nino De Angelo, Jenseits von Eden. Aber jetzt lassen wir zuerst einmal Stefan Zauner und seine Jungs singen. 8 Minuten Musikgenuss um 3:30 aus dem gläsernen Studio Blaubeuren.

nur D'Angelo, Musik aus den 80s. So, gucken wir mal auf die internationale Sportwoche. Ja, was stand denn da alles an? Beginnen wir doch mal in Paris. Paris Saint-Germain gegen den FC Bayern München. Ja, legst die nieder, was das für ein Torfestival war. Die Pariser, die setzten sich in einem spektakulären 5:4 Torfestival durch. 9 Tore, davon 4 oder 5 in der ersten Halbzeit. Eieiei, Chancen im Minutentakt und 2 Offensivreihen, die kaum zu stoppen waren. Die Pariser sicherten sich damit eine ganz knappe, aber wichtige Ausgangsposition für das Rückspiel am Mittwoch um 21 Uhr. Geht's los, da haben viele Bayern-Fans wieder Herzflattern. Am Mittwoch dann das Duell in Madrid, Atletico gegen Arsenal. Ja, ein ganz anderes Spiel, deutlich taktischer geprägt. Viel Kampf, weniger Torchancen, am Ende ein 1:1 Unentschieden, mit dem beide Teams leben können. Atletico wie gewohnt defensiv stabil, Arsenal mit Geduld. Die Entscheidung fällt hier erst im Rückspiel in London. Anpfiff ist am Dienstagabend um 21 Uhr. Dann spielt der FC Freiburg in der Europa League. Die haben das Halbfinal-Hinspiel leider beim portugiesischen Sportclub Braga mit 1:2 verloren. Damit muss die Mannschaft von Trainer Julian Schuster im Rückspiel in Freiburg mit 2 Toren Vorsprung gewinnen. Hoffen wir das Beste. Dann ziehen sie doch vielleicht noch ins Europa League Endspiel in Istanbul ein. Bei einem Sieg mit einem Tor Vorsprung entscheiden dann Verlängerung und falls nötig das Elfmeterschießen. Die Mädels, die spielen auch und zwar in der Frauenfußball-Bundesliga. Da fällt mir jetzt mein Skript. Frauenfußball-Bundesliga. So, der Spieltag ist ein bisschen auseinandergezerrt, wächst der Champions League der Frauen. Und zwar gestern Hamburger SV gegen Union Berlin. Da liegt mir jetzt gar kein Ergebnis vor. Das gibt's doch gar nicht. Da. Ja, man muss hier viel improvisieren. So, da gewann Union Berlin mit 0:1. Dann haben wir heute 2 Spiele. Gelaufen ist Köln gegen Bremen mit 3:0. Im Spiel Wolfsburg gegen RB Leipzig steht es kurz vor der Halbzeit. 0:1 für RB Leipzig. Morgen haben wir dann die SGS Essen gegen Bayer Leverkusen und Carl Zeiss Jena gegen Freiburg. Und kommende Woche dann Eintracht Frankfurt gegen Nürnberg und Bayern München gegen Hoffenheim am Donnerstag, Mittwoch spielen die Bayern-Mädels. Derweil, die müssen morgen ran, da wird's richtig heiß. FC Barcelona gegen den FC Bayern München, UEFA Women's Champions League. Im Hinspiel gab's ein ja richtig tolles Spiel, 1:1 nach 90 Minuten. Camp Nou in Barcelona. Los geht's morgen Abend um 16.30 Uhr zu sehen im ZDF. Und das Stadion hat übrigens eine Kapazität von 99.000 Zuschauern. Wenn das voll ist, ui, ui, ui, ui, ui, ui, ui. Und wir machen einen Ausflug. Legt man eine Schallplatte auf? Da hören wir schon das Knacksen im Hintergrund. Und die Musik kommt aus den 80s von The Lady himself, Tina Turner. What's love got to do is to do with it? Und danach haben wir Roger Chapman aus den 70ern im Sortiment. Let's spend the night together. 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

Roger Chapman mit dem Stones-Klassiker Let's Spend the Night Together, 15:51 Uhr. Wir gucken nochmal ganz kurz aufs Tableau der zweiten Liga von den Samstagsspielen. Saarbrücken führt 2-0 gegen Waldhof, Werl führt 4-0 gegen Havelsee, Regensburg, der Jahn, führt 2-0 gegen Hoffenheim, Aachen-Rostock 1:1 im Moment, Schweinfurt 1860 ebenfalls 1:1, also jede Menge Tore sind da noch nicht gefallen. Und musikalisch haben wir noch ein 80er. Warum kommt es da schon wieder Musikbett? Ich habe doch kein Musikbett bestellt. Ich habe das bestellt. Gehen wir mal mit Bananarama in die 80s. Cruel Summer. Passend zum Wetter. Genießt das Eis.

0: Sunray FM. Sunray FM, so heißen wir, genau. 4:05. Jetzt habe ich hier mal wieder eine Sanduhr auf dem Bildschirm. Wie kommt jetzt die Sanduhr her? Das kann ja nicht sein. So, ich habe jetzt gerade irgendwie einen Texthänger. Draußen ist gerade irgendwas los. Jetzt lassen wir uns überraschen, was hier alles passiert. So, jetzt haben wir wieder Musikbett. Musik habe ich nur zum Schluss. Ein ganz, ganz kurzes Liedle mit 2,5 Minuten. Okay, dann würde ich sagen, kündige ich einfach mal an, wer da nächste Stunde spontan zu uns ins Studio geschneit kam. Und zwar Susanna Weinsanto. Susanne, sagt sie gerade. Comedian aus Ettlinger bei Karlsruhe. Tritt heute Abend auf im Fröhlicher Nix. Da ist heute Abend Wer kann, der darf oder sowas in die Richtung. Und da gibt es nachher ein paar, ja, wie soll ich sagen, Kostproben. Ich bin jetzt da auf die Aktion auch völlig unvorbereitet getroffen. Plötzlich stand er bei mir im Studio und hat gefragt, habt ihr nur Platz in der Sendung? Ja, wer Platz hat, das ist natürlich Sunray FM für Lokalkunst, Kleinkunst, Lokalpatrioter und auch zugereiste Badenser haben wir immer Platz. So viel Spaß muss sein. So, musikalisch haben wir noch einen 60er aufliegen. Da muss ein bisschen labern, dass ich nur eine halbe Minute über die Bühne kriege. Sonst bloß nur 20 Sekunden. Also, wir kommen dem Musikstück näher und den Worten des Moderators kommen wir immer wieder weiter fern. Wir gehen ins Jahr 1960 und packen eine richtig schöne Schallplatte aus. Walking Back to Happiness. Helen Sharpio hieß die Dame. Und da schmeißen wir die Platte an und lassen das Ding einmal im Kreis laufen.
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0: Sunray FM aus dem Studio Blaubeurer um 16 Uhr.
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0: Ganz spontan eingetroffen, Susanne Weinsandow aus Ettlinger bei Karlsruhe. Mit ihr sprechen wir gleich, was das so heute alles im fröhlicher Nix abgeht. Musikalisch haben wir 80er Sounds, die bis heute bleiben. Pretty Young Thing PYT von Michael Jackson und Free as a Bird von Supertramp.

0: Hanra FM am Samstagnachmittag mit Michael Jackson, Pretty Young Thing. Ein bisschen ältere Nummer aus den 80ern. So, da stehst du so gemütlich im Studio, bist der Sendungfahrer. Plötzlich steht ja Susanne Weinsanto, hey, krieg es gar noch, ne? Im Studio, grüß dich.
1: Hallöchen, hallöchen.
0: Na, was verschlägt dich nach Blaubeuren?
1: Naja, ich bin schon immer künstlerisch aktiv gewesen und heute Abend ist ja zum fröhlichen Nix so eine Art offene Bühne und dann dachte ich, ich komme jetzt einfach mal auf dem Weg hier zum fröhlichen Nix hier reingeschneit, zumal ich früher auch mal selber Radio gemacht habe bei einem großen freien Radio in Karlsruhe.
0: Oh cool.
1: Ja, darf ich den Namen sagen oder nicht? Ja,
0: freilich, klar.
1: Ja, beim Querfunk in Karlsruhe, 104,8.
0: Okay, perfekt, falls mal jemand nach Karlsruhe kommt. Was hast du für eine Sendung gemacht?
1: Also bei der Sendung damals hieß Transport, also sollte damals ein Portal für Transidente sein und halt auch Informationen in die Gesellschaft transportieren. Und ja, man hat es ja gehört an der tiefen Stimme. Ich bin als Mann geboren und seit 2011 eben als Frau anerkannt.
0: Cool, das erinnert mich an einen Song von den Kings, Lola.
1: Ja, da gibt es einige, die so ein bisschen in das Thema gehen.
0: Das ist so ein typischer Song aus der Zeit, wo das Thema mal so aufkam.
1: Ich bin ja auch zum Beispiel großer Fan von Juliane Werding und von der gibt es auch ein Lied, Heute Nacht ist sie ein Mann.
0: Okay.
1: Na, kennt kaum jemand.
0: Nein, das sagt mir jetzt nichts. Ich kenne jetzt ein paar Songs von der, aber alle auch nicht da. Erzähl mal, was machst du heute Abend im Programm?
1: Heute Abend, das ist wie gesagt so eine offene Bühne und jeder kriegt so circa 20 Minuten auf der Bühne, sind auch Musiker dabei und so weiter und ich bin eben Comedian und erzähl blöde Witze und mal dummes Zeug reden, das kann ich halt immer noch am besten.
0: Gut, da habe ich jetzt auch kein Problem damit. Kennst du da mal irgendwas als Kostprobegeber?
1: Ja, natürlich. Nehmen wir mal das, dass ich einen Anruf bekomme von einer Freundin und die sagt, Menschenskinder, der Ali hat sich von mir getrennt. Ich so, warum hat der Ali sich von dir getrennt? Der war doch so ein Traumpaar und so weiter. Ja, dann fragt sie mich, wolltest du denn mit jemandem zusammen sein, der Drogen verkauft? Nein, nee, natürlich nicht, antwortet sie. Ja, siehste, der Ali auch nicht.
0: Also so in die Richtung geht es, oder?
1: Ja, es gibt auch viel über die Deutsche Bahn zum Beispiel.
0: Oh, das ist gut. Ich habe einen Kollege von uns, wo Social Media macht, der ist Lokführer. Hau raus.
1: Oh, okay. Ja. Der ist, okay, Lokführer. Okay, dann nehmen wir mal, im Speisewagen habe ich einen Filterkaffee getrunken und er hat, wie immer, der Kaffee bei der Deutschen Bahn fürchterlich geschmeckt und 4,40 Euro ist ja jetzt nicht gerade wenig für so ein Ding. Und dann dachte ich so, also irgendwie erinnert mich dieser fürchterlich schmeckende Kaffee an einen Zugbegleiter. Kannst du denken, warum?
0: Nee.
1: Beide sind mehrfach durchgelaufen.
0: Okay. Und, ja. So geht es den ganzen Abend bei dir, oder?
1: Ja, die 20 Minuten, die ich kriege halt, ja.
0: Okay. Und wenn die Witze zu derb werden, dann schmeiß ich der Festchen aus, sie kennen doch.
1: Ja, darf ich mal einen der etwas derberen, während ihr vorhin darüber geredet, einer von Anti-Donald Trump?
0: Ja, ich denke mal, den Rest schneiden wir dann raus in einer Live-Sendung, das kriegen wir hin.
1: Okay, kennst du den Unterschied zwischen Donald Trump und Donald Trumps Krawatte und einem Pferdeschwanz?
0: Nee.
1: Das ist ganz einfach. Der Pferdeschwanz verdeckt wenigstens das ganze Arschloch.
0: Okay, Samstagmittag um 4 Uhr daher, Kinder zu. Haben wir auch was oberhalb der Gürtellinie?
1: Ja, also zum Beispiel auch, ich fahre mit dem Zug und da ist dann so ein Ehepaar, das sich streitet wie doof und dann sagt der Mann so, ich krieg noch Rückenschmerzen, so viel wie ich immer deine Koffer schleppen muss. Sagt die Frau, das kann gar nicht sein, sonst hätte ich ja auch dauernd Kopfweh, so viel wie ich immer für dich denken muss.
0: Das kenne ich woher. Gut, dann ab wie viel Uhr geht's los heute Abend?
1: 19:30 geht die Veranstaltung los, mehr Künstler soll um 18 Uhr dort sein, also ist immer noch Luft genug.
0: Ja, das ist ja auch nicht weit zum Laufen ins fröhliche Nix, da einer 200 Meter der Berg auf.
1: Ja, würde mich freuen, wenn man heute Abend welche sieht. Ich habe auch Autogrammkarten dabei, meine Webseite ist www.susanneweinsanto.de und ich bin zwar natürlich naturgemäß eher so Richtung Karlsruhe unterwegs, aber es gibt ja eben die Deutsche Bahn und man erlebt immer was mit der Deutschen Bahn. Sie ist ja das modernste Unternehmen, das es gibt. Man kann so modern, dass man sogar Zeitreisen mit ihr machen kann. Hast du das gewusst?
0: Nee.
1: Siehst du?
0: Zeitumstellung, oder?
1: Nee. Wo sonst kann man aus dem Haus um 10 Uhr aus dem Haus gehen und kriegt den Zug um 8 Uhr noch?
0: Na, hervorragend. Gut, ich danke dir für deinen Besuch.
1: Ja, bitte.
0: Und ich wünsche dir für heute Abend viel Erfolg.
1: Danke.
0: Und wenn wir schon den Song angesprochen haben von The Kinks, dann gehen wir mit dem Song auch jetzt in die 70er.
1: Bis dann, tschüss.

0: Kings. Lola hier auf Sunray FM. So, wir haben 16.18 Uhr. Gucken wir mal aufs Tableau, wie es im Moment ausschaut in der Fußball-Bundesliga. Der FC Bayern liegt mal wieder zur Halbzeit zurück mit 1:2 gegen Heidenheim. Aber wer das Spiel gegen Mainz gesehen hat, die Bayern sind auch in der Lage, in der Bundesliga an 3:0 wieder aufzuholen. So, Eintracht Frankfurt, HSV 0:0. Bremen liegt 0:2 im Rückstand gegen Augsburg. Union auch im Rückstand gegen FC Köln. Und Hoffenheim führt gegen den VfB aus Stuttgart mit 2:1. Und wie wär's mit Schlager? Schlager der 70er, Mensch, kennen wir doch alle. Ein Himbeereis zum Frühstück von Hoffmann und Hoffmann und ein Festival der Liebe von Jürgen Markus. Weil Schlager aus den 70er hört er eigentlich nur hier auf Sunray FM.
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Ja, Mahlzeit, Himbeereis zum Frühstück. Sunray FM um kurz vor 16:30. Gleich geht's los im Ulmer Donaustadion. Gucken wir mal auf die anderen Ergebnisse. Saarbrücken gewinnt 2-0 gegen Mannheim. Alemannia Aachen und Hansa Rostock trennen sich unentschieden 1-1. Der SC Werl gewinnt gegen Havelsee 4-0. Schweinfurt und TSV 1860 München trennen sich 1-1 unentschieden. Und Jan Regensburg gewinnt 2-1 gegen die Zweite von Hoffenheim. Das heißt, dass die Ulmer noch nicht abgestiegen sind. Das heißt, die haben das Ganze noch in der eigenen Hand. Mit einem Heimsieg heute gegen Viktoria Köln könnten sie den Abstand aufs rettende Ufer immerhin auf 5 Punkte verkürzen. Also noch ist der Drops nicht gelutscht, noch ist das Wasser nicht die Donau runtergelaufen. Wir hoffen das Beste. Gleich geht's los im Ulmer Donaustadion. Erste Halbzeit bei mir natürlich. Dranbleiben. Und derweil kommt die Meldung rein, dass der Havelsee nach dem FC Schweinfurt und Erzgebirge Aue steht Havelsee als dritter Absteiger in die Regionalliga fest nach der 0-4 Niederlage beim SC Werl. Vorhin weisen die Niedersachsen von den letzten beiden Spieltagen weiterhin einen Rückstand von 8 Punkten zu Platz 16 auf, was nicht mehr einzuholen ist. Das heißt also, Havelsee steigt ab in die dritte Liga. So, und Groß Asbach ist nach 6 Jahren zurück in der dritten Liga, kommt gerade die Meldung von der Regionalliga. Ja, die dritte Liga darf einen Rückkehrer willkommen heißen und sich in Zukunft wieder auf Partien der SG Sonnenhof Groß Asbach freuen. Der selbsternannte Dorfclub erlebt nach seinem Drittliga-Abstieg vor 6 Jahren eine kleine Odyssee, die nach dem 0-0 bei der Zweitvertretung des FSV Mainz 05, aber 2 Spieltage vor dem Saisonende mit dem Aufstieg wieder an ihren Ausgangspunkt angekommen ist. Glückwunsch nach Groß Asbach. Heieiei, da geht's halt runter und drüber in den Fußballligen. Wird Zeit für Musik. Gehen wir in die 80er. Van Halen, Why Can't This Be Love und ein bisschen Country. Das wird ein bisschen schön. Kettle Call, Eddie Arnold, die 60er.

Sandra FM um 16.37 Uhr. Gucken wir mal ganz kurz ins Stadion nach Ulm. Da steht es nach wie vor 0:0 zwischen dem SSV 1846 Fußball und Viktoria Köln. Sollen wir ein bisschen Musik machen? Wie wär's denn? Ich habe was ganz Altes aufliegen. Ein ganz, ganz alter Schinken. Kennt ihr noch den Film Casablanca? Das war in den 40er Jahren. Da habe ich eine Nummer von Dooley Wilson. Die Nummer stammt aus dem Jahr 1942. Also älter geht's ja fast nicht mehr hier auf Sunray FM. Und da ist ja noch ein Jingle drin mit der 50er auf Sunray FM. Das gilt natürlich nicht, gell? Das muss die 40er heißen. Ist ja wurscht. Die Beach Boys. Passend zum Wetter, ein bisschen Surfmusik.

Musik aus den 40ern hier in der Blaupause. Ja, älter geht's ja fast kaum. Doch, ich glaube, 30er habe ich noch im Sortiment. Ha, da, Herr Comedian Harmonist. Anderes Thema. Wir haben gleich Filmmusik aus On Her Majesty's Secret Service im Geheimdienst ihrer Majestät. James Bond, ha, 1969 war es, Louis Armstrong. Aber zuvor haben wir noch eine richtig schöne Nummer. Ein Song, der klingt wie ein Seemannslied und in Wahrheit eigentlich eine Science-Fiction-Geschichte ist. 1975 veröffentlicht den Queen auf dem Album A Night at the Opera den Titel 39, geschrieben von Gitarrist Brian May. Auf den ersten Blick, da wirkt der Song ein bisschen folkig mit akustischen Gitarren und einem ruhigen, erzählerischen Stil. Ja, ein bisschen ungewöhnlich für Queen, doch hinter diesen scheinbar einfachen Oberfläche steckt eine faszinierende Idee. Es geht um Raumfahrt und Zeitdilatation. Ja, die Story ganz einfach. Eine Gruppe von Freiwilligen bricht zu einer Reise ins All auf der Suche nach neuen Welten. Für sie vergeht nur ein Jahr. Doch als sie zurückkehren, sind auf der Erde Jahrzehnte vergangen. Ihre Familien, ihre Liebsten, längst gealtert oder nicht mehr da. So der Gedanke des Songs. Die Inspiration kommt direkt aus Brian Mays wissenschaftlichem Hintergrund. Er hat Astrophysik studiert, hat da übrigens auch einen Doktor drin und er greift hier das Konzept, jetzt passet auf, der Zeitdehnung aus der Relativitätstheorie auf. So wird aus einem scheinbar simplen Song eine emotionale Geschichte über Verlust, Zeit und die Konsequenzen von Entdeckungsdrang. Auch spannend, bei dem Song Live wurde 39 oft nicht von Freddie gesungen, sondern von Brian May selbst, was diesem Song noch mehr erzählerischen Charakter verleiht. Ja, 39 ist damit einer der ungewöhnlichsten Songs im Queen-Katalog. Leise, nachdenklich und unglaublich tiefgründig. Und genau auf diese Reise nehme ich euch jetzt mit. Queen 39, 75 war's.

0: Summer in the City. Und so schaut's auch draußen hier in der Karlstraße aus. Die Röcke werden kürzer, die Eisbobbel werden größer. Wunderschönes Wetter, da passt auch die Musik dazu. So, sollen wir noch ein Tänzchen wagen, so wie ich damals in den 70ern, so als Thorsten Travolta, gell? 1977 aus dem Original Movie Soundtrack, du Saturday Night Fever. Hätten wir jetzt zum Schluss im Sortiment die Bee Gees. More than a woman.
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0: Glückwunsch, euch ist wieder 17 Uhr. 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
0: Und wir blicken als erstes zu Beginn der letzten Stunde ins Ulmer Donaustadion, 30. Spielminute, 0:0. Also noch ist der Zug nicht abgefahren. Und wir gehen in eine musikalische Dekade, die bunter nicht sein kann. Hoppla, da läuft der Hund umher, der Studiohund ist da. Wir gehen in die 90er, laut, bunt, Eurodance.

0: Mr. President, die 90s Eurodance hier auf Sunray FM, auch das Team von 90s Battle Beats, der ist immer Freitagabend ab 20 Uhr hört, 21 Uhr. Wundert sich, dass hier bei mir in der Sendung Eurodance läuft. Ja, selbstverständlich ist er mittlerweile auch ein Oldie-Genre, wenn man es genau nimmt. So, musikalisch kommen wir mal zurück in die 70er. Das ist ja Musik, die Generationen prägte. Even the times are good, Bobby Bear. Auch ein bisschen Country angehaucht, oder?
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0: Und das Ganze um 17.17 Uhr, Blick ins Donaustadion. Da ist gleich Halbzeit und nach wie vor steht's 0:0. Also noch keine Tore im Ulmer Donaustadion gefallen. Die Hoffnung stirbt zuletzt, dass der SSV heute absteigt. Aber wissen wir in einer Stunde, wissen wir mehr. Da lassen wir uns einfach mal überraschen. Musikalisch, ey, Nena 84, irgendwie, irgendwo, irgendwann. Touch by Touch von Joy 1985. Kennt ihr die Nummer noch? Nee? Dann bleibt dran, gibt's gleich.
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0: Arena auf Sunray FM um 17.30 Uhr. Ja, heute machen die Schiedsrichter wieder Überstunde. Beim Spiel Frankfurt gegen Hamburg, fast eine Viertelstunde Nachspielzeit. Gibt's noch nicht, dass die sich nicht an meinen Zeitplan halten können. Also Endstände haben wir Bremer gegen Augsburg 1:3, Hoffenheim und Stuttgart trennen sich 3:3 unentschieden. Nachspielzeit läuft nach wie vor beim FC Bayern München gegen Heidenheim 3:3 steht's da. Frankfurt 1:2 gegen den Hamburger SV aus Bayern, spiele ich gerade aus 3:3. Und Union Berlin gegen Köln auch noch in der Nachspielzeit 2:2. Dann gucken wir mal ganz unten drunter natürlich Heidenheim, Wolfsburg und St. Pauli. Und vorne dran haben wir der FC Bayern München mittlerweile mit 116 Toren und 35 Gegentore. Gucken wir mal, Heidenheim hat übrigens 38 Tore geschossen. Das ist mal wieder ein Vergleich in der Fußball-Bundesliga. Donaustadion ist noch Halbzeit 0:0. Und musikalisch habe ich jetzt eine Schallplatte aufliegen mit einem Song, den man eigentlich von Vinyl am allerbesten genießen kann. John Miles.
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The Birds, Mr. Spaceman, eine ganz lustige Nummer. So, kurzer Blick ins Donaustadion nach gespielten knapp 50 Minuten. Nach wie vor 0-0. Tageshit, was haben wir denn in den Charts damals gehabt? Oh, 39 Jahre ist das schon her, das war 1987. Die Cutting Crew, I Just Died in Your Arms Tonight, war damals in den USA 2 Wochen auf der Top-Position. Und spielen wir ja selten solche Lieder, aber wenn der Mann schon 90 wird, dann spielen wir auch, oder? Von Vinyl natürlich, wir haben es im Hintergrund schon knacken. Engelbert Humperdinck, britischer Popsänger, der war damals recht erfolgreich in den 70ern, 80ern. Und dieser Mann, den feiern wir heute zum 90. Geburtstag. Wer weiß, vielleicht gibt es da auch ein Dinner for One.

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But Cutting Crew just died in your arms tonight. Und wenn Songs richtig Musikgeschichte geschrieben haben, dann kommt es natürlich bei mir in der Blaupause. Ja, es geht um einen Song mit Gänsehautgarantie und eine Geschichte, die erst viele Jahre später ihre volle Wirkung entfaltet hat. Ja, ursprünglich wird Don't Let the Sun Go Down on Me 1974 von Elton John veröffentlicht, geschrieben mit, zusammen mit seinem langjährigen Partner. Seine emotionale Ballade über Verlust, Selbstzweifel und das Gefühl, sich selber aus den Augen zu verlieren. Ja, doch die vielleicht eindrucksvollste Version entsteht viele Jahre später live auf der Bühne. 1991 gibt George Michael ein Konzert in London, als plötzlich ein Überraschungsgast dazukommt. Elton John selber, gemeinsam performen sie den Song und aus diesem Moment wird Musikgeschichte. Ja, was diese Version so besonders macht, zwei Ausnahmestimmen, zwei Generationen, aber die gleiche emotionale Tiefe. George Michael hatte schon lange eine große Bewunderung für Elton John und die Zusammenarbeit wirkt kein bisschen geplant oder künstlich, sondern intensiv, ehrlich und voller Respekt. Die Aufnahme zu dieser Live-Performance wird schließlich als Single veröffentlicht und schlägt ein wie ein Blitz. Platz 1 in mehreren Ländern, ein weltweiter Erfolg. Ja, und für viele gilt diese Version bis heute als die definitive Interpretation des Songs. Inhaltlich geht es um das Gefühl, missverstanden zu werden, sich zu verlieren und gleichzeitig nach Halt zu suchen. Ja, Thematik, die sowohl Elton John als auch George Michael aus eigener Erfahrung kannten. Ja, vielleicht ist es auch genau der Grund, warum diese Version so unter die Haut geht. Es ist ein Song, der zeigt, wie zeitlos Musik sein kann und wie ein einziger Live-Moment alles verändern kann. Elton John, George Michael. Genau in dem Moment hört ihr jetzt, hier sind George Michael und Elton John mit Don't Let the Sun Go Down on Me auf Sunray FM um 10 vor 6. Und im Ulmer Stadion steht es nach wie vor 0:0.

0: Hey, schon wieder Feierabend. Immer noch 0:0 im Stadion. So, ich wünsche euch jetzt ein schönes, sonniges Wochenende. Egal, wo ihr seid. Genießt der Eis, genießt der kühles Schweizer Bier. Nächster Samstag, da wird's richtig spannend. XY, Spuren des Verbrechens, diese neue sechsteilige True Crime Doku mit Helene Reiner, die im ZDF startet. Da geht's um Vermisstenfälle, Entführungen, Mord und vieles mehr. Und das Ganze haben wir nächsten Samstag in der Blaupause. Bleibe gesund, bleibe gefräßig, bis nächster Samstag.
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